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2: Heute Nacht ist es vom Schwarzwald bis nach Niederbayern dicht bewölkt mit länger anhaltendem Regen. Sonst ist es wechselnd bewölkt. Zeitweise kann es Schauer geben. In höheren Lagen ist auch Schnee möglich. Die Temperaturen kühlen sich ab auf 7 bis minus 2 Grad. Und tagsüber ist es wechselnd bewölkt. Gebietsweise sind Schauer und vereinzelt auch Graupelgewitter möglich. Oberhalb von 700 Metern kann es schneien. Von Westen und Südwesten her lassen die Niederschläge nach und es heitert auf. Die Temperaturen erreichen 8 bis 15 Grad. Dazu weht ein teils frischer, böiger Wind.
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2: Ich bin Sebastian Schade und das wird der Tag. Die Bundesregierung will heute im Koalitionsausschuss über Alternativen zur Entlastungsprämie beraten. Der Bundesrat hatte die Prämie von bis zu 1.000 Euro am Freitag durchfallen lassen, auch weil die Länder sie nicht für die Beamten finanzieren könnten. SPD-Generalsekretär Klössendorf brachte in diesem Zusammenhang im ZDF noch einmal eine Reichensteuer ins Gespräch. Bayerns Ministerpräsident Söder hatte die Prämie für gescheitert erklärt. Er ist dafür, das vorgesehene Geld stattdessen in eine richtige Einkommenssteuerreform zu investieren. In Brüssel beraten heute die EU-Verteidigungsminister über die weitere militärische Unterstützung der Ukraine. Thema sind außerdem die Verteidigungsbereitschaft der Europäischen Union sowie die Sicherheitslage im Nahen Osten. Zugeschaltet werden der ukrainische Verteidigungsminister Fedorow und die stellvertretende NATO-Generalsekretärin Schekerinska. Ebenfalls in Brüssel treffen sich heute die EU-Kultur- und Sportminister. Diskutiert werden unter anderem die europäische Kulturstrategie, der nachhaltige Sporttourismus und psychische Gesundheit im Sport. Heute Mittag wird Bundestrainer Nagelsmann den vorläufigen deutschen Kader für die Fußball-Weltmeisterschaft vorstellen. Bis gestern musste der DFB der FIFA eine Liste mit maximal 55 Spielern melden. Der endgültige WM-Kader mit 26 Spielern wird Anfang Juni bekannt gegeben. Anfang Juni reist die Nationalmannschaft nach einem Testspiel gegen Finnland in die USA. Dort steht gegen Co-Gastgeber USA die Generalprobe für die Weltmeisterschaft an. Die WM selbst startet dann am 11. Juni. Die Vorrundenspiele bestreitet Deutschland gegen Curaçao, die Elfenbeinküste und Ecuador.
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2: Heute Nacht ist es vom Schwarzwald bis nach Niederbayern dicht bewölkt mit länger anhaltendem Regen. Sonst ist es wechselnd bewölkt, zeitweise kann es Schauer geben. In höheren Lagen ist auch Schnee möglich. Die Temperaturen kühlen sich ab auf 7 bis minus 2 Grad. Und tagsüber ist es wechselnd bewölkt, gebietsweise sind Schauer und vereinzelt auch Graupelgewitter möglich. Oberhalb von 700 Metern kann es schneien. Von Westen und Südwesten her lassen die Niederschläge nach und es heitert auf. Die Temperaturen erreichen 8 bis 15 Grad, dazu weht ein teils frischer, böiger Wind.
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2: Ich bin Sebastian Schade und das wird der Tag. Die Bundesregierung will heute im Koalitionsausschuss über Alternativen zur Entlastungsprämie beraten. Der Bundesrat hatte die Prämie von bis zu 1.000 Euro am Freitag durchfallen lassen, auch weil die Länder sie nicht für die Beamten finanzieren könnten. SPD-Generalsekretär Klößendorf brachte in diesem Zusammenhang im ZDF noch einmal eine Reichensteuer ins Gespräch. Bayerns Ministerpräsident Söder hatte die Prämie für gescheitert erklärt. Er ist dafür, das vorgesehene Geld stattdessen in eine richtige Einkommenssteuerreform zu investieren. In Brüssel beraten heute die EU-Verteidigungsminister über die weitere militärische Unterstützung der Ukraine. Thema sind außerdem die Verteidigungsbereitschaft der Europäischen Union sowie die Sicherheitslage im Nahen Osten. Zugeschaltet werden der ukrainische Verteidigungsminister Fedorow und die stellvertretende NATO-Generalsekretärin Schekerinska. Ebenfalls in Brüssel treffen sich heute die EU-Kultur- und Sportminister. Diskutiert werden unter anderem die europäische Kulturstrategie, der nachhaltige Sporttourismus und psychische Gesundheit im Sport. Heute Mittag wird Bundestrainer Nagelsmann den vorläufigen deutschen Kader für die Fußball-Weltmeisterschaft vorstellen. Bis gestern musste der DFB der FIFA eine Liste mit maximal 55 Spielern melden. Der endgültige WM-Kader mit 26 Spielern wird Anfang Juni bekannt gegeben. Anfang Juni reist die Nationalmannschaft nach einem Testspiel gegen Finnland in die USA. Dort steht gegen Co-Gastgeber USA die Generalprobe für die Weltmeisterschaft an. Die WM selbst startet dann am 11. Juni. Die Vorrundenspiele bestreitet Deutschland gegen Curaçao, die Elfenbeinküste und Ecuador.
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2: Heute Nacht ist es vom Schwarzwald bis nach Niederbayern dicht bewölkt mit länger anhaltendem Regen. Sonst ist es wechselnd bewölkt, zeitweise kann es Schauer geben. In höheren Lagen ist auch Schnee möglich. Die Temperaturen kühlen sich ab auf 7 bis minus 2 Grad. Und tagsüber ist es wechselnd bewölkt, gebietsweise sind Schauer und vereinzelt auch Graupelgewitter möglich. Oberhalb von 700 Metern kann es schneien. Von Westen und Südwesten her lassen die Niederschläge nach und es heitert auf. Die Temperaturen erreichen 8 bis 15 Grad, dazu weht ein teils frischer, böiger Wind.
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2: Ich bin Sebastian Schade und das wird der Tag. Die Bundesregierung will heute im Koalitionsausschuss über Alternativen zur Entlastungsprämie beraten. Der Bundesrat hatte die Prämie von bis zu 1.000 Euro am Freitag durchfallen lassen, auch weil die Länder sie nicht für die Beamten finanzieren könnten. SPD-Generalsekretär Klößendorf brachte in diesem Zusammenhang im ZDF noch einmal eine Reichensteuer ins Gespräch. Bayerns Ministerpräsident Söder hatte die Prämie für gescheitert erklärt. Er ist dafür, das vorgesehene Geld stattdessen in eine richtige Einkommenssteuerreform zu investieren. In Brüssel beraten heute die EU-Verteidigungsminister über die weitere militärische Unterstützung der Ukraine. Thema sind außerdem die Verteidigungsbereitschaft der Europäischen Union sowie die Sicherheitslage im Nahen Osten. Zugeschaltet werden der ukrainische Verteidigungsminister Fedorow und die stellvertretende NATO-Generalsekretärin Schekerinska. Ebenfalls in Brüssel treffen sich heute die EU-Kultur- und Sportminister. Diskutiert werden unter anderem die europäische Kulturstrategie, der nachhaltige Sporttourismus und psychische Gesundheit im Sport. Heute Mittag wird Bundestrainer Nagelsmann den vorläufigen deutschen Kader für die Fußball-Weltmeisterschaft vorstellen. Bis gestern musste der DFB der FIFA eine Liste mit maximal 55 Spielern melden. Der endgültige WM-Kader mit 26 Spielern wird Anfang Juni bekannt gegeben. Anfang Juni reist die Nationalmannschaft nach einem Testspiel gegen Finnland in die USA. Dort steht gegen Co-Gastgeber USA die Generalprobe für die Weltmeisterschaft an. Die WM selbst startet dann am 11. Juni. Die Vorrundenspiele bestreitet Deutschland gegen Curaçao, die Elfenbeinküste und Ecuador.
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2: Die Temperaturen liegen im Moment in Köln und in Bonn bei 5 Grad. 4 messen wir in Hamburg, 6 sind es in Bremen, Berlin 5, Dresden 7 Grad, Frankfurt am Main 5, Stuttgart 6, München 5 Grad, Erfurt 4 und Münster ebenfalls 5 Grad. Es bleibt wechselhaft heute. Gebietsweise sind wieder Schauer möglich, vereinzelt auch Graupelgewitter. Oberhalb von 700 bis 900 Metern fällt Schnee. Vom Westen und Südwesten lassen die Schauer aber langsam nach und es lockert auf. Die Höchstwerte liegen heute nur zwischen 8 und 15 Grad.
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2: Ich bin Jerome Nussbaum. Die Bundesregierung trifft sich heute Abend zu ihrem nächsten Koalitionsausschuss. Dabei soll es um weitere Maßnahmen zur Entlastung der Bürger gehen, nachdem die Entlastungsprämie im Bundesrat gescheitert war.
3: SPD-Chef und Bundesfinanzminister Klingbeil setzt auf Erleichterungen für Arbeitnehmer, die zwischen 2.500 und 4.000 Euro im Monat verdienen. Spitzenverdiener sollen dagegen mehr belastet werden, machte Klingbeil beim Bundeskongress des Deutschen Gewerkschaftsbundes deutlich. Eine Entlastung werde angesichts der Staatsfinanzen nur funktionieren, wenn oben die Menschen bereit seien, mehr Verantwortung zu übernehmen. Unionsfraktionschef Spahn sprach sich für eine pauschale Kürzung von Subventionen und Steuervergünstigungen um 5% zur Finanzierung einer Steuerreform aus. Noah Ulrich, Redaktion.
2: Die USA sind offenbar zu neuen Angriffen auf den Iran bereit. Präsident Trump hat die vereinbarte Waffenruhe erneut in Frage gestellt. Er sagte, die Feuerpause habe nur noch eine Überlebenschance von 1%. Grund sei Teherans Antwort auf den Vorschlag der USA für ein Kriegsende. Ein Sprecher des iranischen Außenministeriums erklärte hingegen, es gehe um die legitimen Rechte des Landes. Berichten zufolge wurden in dem Papier unter anderem die Aufhebung der Sanktionen gegen den Iran sowie ein Stopp der Blockade iranischer Häfen verlangt. Die US-Regierung verhängte inzwischen neue Sanktionen gegen 12 Menschen und Unternehmen, die den Iran unterstützen, Öl nach China zu verkaufen. Dort wird Trump morgen zu einem Staatsbesuch erwartet. Alle 150 Passagiere des vom Hunter-Virus betroffenen Kreuzfahrtschiffes Hondius sind ausgeflogen worden. Das Schiff befindet sich jetzt mit einer Restbesatzung auf dem Weg in die Niederlande.
4: Es soll dort umfassend desinfiziert werden. Am Sonntag hatte die Hondius Teneriffa erreicht. Auch 4 Deutsche wurden von dort wieder zurück in ihre Heimat gebracht. Bisher weisen sie laut Bundesgesundheitsministerium keine Symptome auf, wie etwa Fieber. Es sei den Angaben zufolge aber zu erwarten, dass sie wegen der langen Inkubationszeit von Hunter-Viren für mehrere Wochen in häusliche Quarantäne müssen. Währenddessen sollen sie kontinuierlich von den Gesundheitsämtern überwacht werden. Die Viren können im schlimmsten Fall zu Lungen- und Herzversagen führen. Ulrike Klein, Redaktion.
2: Der Düsseldorfer Rüstungskonzern Rheinmetall und die Deutsche Telekom wollen zusammen einen Anti-Drohnen-Abwehrschirm entwickeln. Ziel ist es, Kraftwerke, Industrieanlagen und Brücken zu schützen, aber auch andere kritische Infrastruktur. Die Telekom entwickelt dafür Sensoren, die Drohnen über deren Funksignale orten können. Rheinmetall ist darauf spezialisiert, Drohnen abzufangen oder zu zerstören. Bundeswirtschaftsministerin Reicher hat bei einem Besuch der PCK-Raffinerie in Schwedt die Unterstützung des Bundes zugesagt. Seit dem 1. Mai wird der Standort nicht mehr mit Öl aus Kasachstan beliefert. Russland hat die Durchleitung über die Drohspar-Pipeline zur Versorgung des gesamten Nordostens gestoppt. Reicher verlängerte die Jobgarantie bis Ende des Jahres. Eine Lösung für den Ausfall der Öllieferungen ist aber noch nicht gefunden. Der Bund sucht nach neuen Bezugsquellen, etwa aus Polen. Zudem werde versucht, die Lieferung vom Rostocker Seehafen zu verbessern.
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2: Die Temperaturen liegen im Moment in Köln und in Bonn bei 5 Grad. 4 messen wir in Hamburg, 6 sind es in Bremen, Berlin 5, Dresden 7 Grad, Frankfurt am Main 5, Stuttgart 6, München 5 Grad, Erfurt 4 und Münster ebenfalls 5 Grad. Es bleibt wechselhaft heute, gebietsweise sind wieder Schauer möglich, vereinzelt auch Graupelgewitter. Oberhalb von 700 bis 900 Metern fällt Schnee. Vom Westen und Südwesten lassen die Schauer aber langsam nach und es lockert auf. Die Höchstwerte liegen heute nur zwischen 8 und 15 Grad.
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2: Ich bin Jerome Nussbaum. Die Bundesregierung trifft sich heute Abend zu ihrem nächsten Koalitionsausschuss. Dabei soll es um weitere Maßnahmen zur Entlastung der Bürger gehen, nachdem die Entlastungsprämie im Bundesrat gescheitert war.
3: SPD-Chef und Bundesfinanzminister Klingbeil setzt auf Erleichterungen für Arbeitnehmer, die zwischen 2.500 und 4.000 Euro im Monat verdienen. Spitzenverdiener sollen dagegen mehr belastet werden, machte Klingbeil beim Bundeskongress des Deutschen Gewerkschaftsbundes deutlich. Eine Entlastung werde angesichts der Staatsfinanzen nur funktionieren, wenn oben die Menschen bereit seien, mehr Verantwortung zu übernehmen. Unionsfraktionschef Spahn sprach sich für eine pauschale Kürzung von Subventionen und Steuervergünstigungen um 5% zur Finanzierung einer Steuerreform aus. Noah Ulrich, Redaktion.
2: Die USA sind offenbar zu neuen Angriffen auf den Iran bereit. Präsident Trump hat die vereinbarte Waffenruhe erneut in Frage gestellt. Er sagte, die Feuerpause habe nur noch eine Überlebenschance von 1%. Grund sei Teherans Antwort auf den Vorschlag der USA für ein Kriegsende. Ein Sprecher des iranischen Außenministeriums erklärte hingegen, es gehe um die legitimen Rechte des Landes. Berichten zufolge wurden in dem Papier unter anderem die Aufhebung der Sanktionen gegen den Iran sowie ein Stopp der Blockade iranischer Häfen verlangt. Die US-Regierung verhängte inzwischen neue Sanktionen gegen 12 Menschen und Unternehmen, die den Iran unterstützen, Öl nach China zu verkaufen. Dort wird Trump morgen zu einem Staatsbesuch erwartet. Alle 150 Passagiere des vom Hunter-Virus betroffenen Kreuzfahrtschiffes Hondius sind ausgeflogen worden. Das Schiff befindet sich jetzt mit einer Restbesatzung auf dem Weg in die Niederlande.
4: Es soll dort umfassend desinfiziert werden. Am Sonntag hatte die Hondius Teneriffa erreicht. Auch 4 Deutsche wurden von dort wieder zurück in ihre Heimat gebracht. Bisher weisen sie laut Bundesgesundheitsministerium keine Symptome auf, wie etwa Fieber. Es sei den Angaben zufolge aber zu erwarten, dass sie wegen der langen Inkubationszeit von Hunter-Viren für mehrere Wochen in häusliche Quarantäne müssen. Währenddessen sollen sie kontinuierlich von den Gesundheitsämtern überwacht werden. Die Viren können im schlimmsten Fall zu Lungen- und Herzversagen führen. Ulrike Klein, Redaktion.
2: Der Düsseldorfer Rüstungskonzern Rheinmetall und die Deutsche Telekom wollen zusammen einen Anti-Drohnen-Abwehrschirm entwickeln. Ziel ist es, Kraftwerke, Industrieanlagen und Brücken zu schützen, aber auch andere kritische Infrastruktur. Die Telekom entwickelt dafür Sensoren, die Drohnen über deren Funksignale orten können. Rheinmetall ist darauf spezialisiert, Drohnen abzufangen oder zu zerstören. Bundeswirtschaftsministerin Reiche hat bei einem Besuch der PCK-Raffinerie in Schwedt die Unterstützung des Bundes zugesagt. Seit dem 1. Mai wird der Standort nicht mehr mit Öl aus Kasachstan beliefert. Russland hat die Durchleitung über die Druzhba-Pipeline zur Versorgung des gesamten Nordostens gestoppt. Reiche verlängerte die Jobgarantie bis Ende des Jahres. Eine Lösung für den Ausfall der Öllieferungen ist aber noch nicht gefunden. Der Bund sucht nach neuen Bezugsquellen, etwa aus Polen. Zudem werde versucht, die Lieferung vom Rostocker Seehafen zu verbessern.
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2: Wir schauen auf die aktuellen Temperaturen. Köln und Bonn 6 Grad, 5 messen wir in Hamburg, 6 auch in Bremen, Berlin und Dresden 7 Grad, Frankfurt am Main und Stuttgart 6, München 5, Erfurt 4 Grad und Münster 6 Grad. Es bleibt wechselhaft heute, ab und zu lässt sich die Sonne blicken, gebietsweise sind aber auch wieder Schauer möglich, vereinzelt auch Graupelgewitter. Oberhalb von 700 bis 900 Metern fällt Schnee. Vom Westen und Südwesten lassen die Schauer aber langsam nach und es lockert auf. Die Höchstwerte liegen heute nur zwischen 8 und 15 Grad.
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2: Ich bin Jerome Nussbaum. Die Spitzen von Union und SPD suchen heute Abend neue Wege zur Entlastung der Bürger angesichts der gestiegenen Energie- und Spritpreise. Nach dem Nein im Bundesrat wird die geplante Entlastungsprämie von bis zu 1000 Euro nicht kommen. Im Koalitionsausschuss soll es dann auch um den Haushalt und die geplante Einkommenssteuerreform gehen. SPD-Finanzminister Klingbeil sprach sich beim Bundeskongress des Deutschen Gewerkschaftsbundes erneut für eine höhere Besteuerung von Spitzenverdienern aus.
3: Für mich ist völlig klar, es kann keine Einkommenssteuerreform geben, bei der nicht auch die Spitzenverdiener in diesem Land mehr bezahlen müssen.
2: Klingbeil will damit Erleichterungen für Arbeitnehmer finanzieren, die zwischen 2.500 und 4.000 Euro im Monat verdienen. Unionsfraktionschef Spahn ist dafür, alle Subventionen und Steuervergünstigungen pauschal um 5% zu kürzen. Dies bringe auch schon Milliarden, sagte er. Nur Stunden nach Ende der Waffenruhe im Ukraine-Krieg meldet Kiew erneut Angriffe aus Russland. Laut ukrainischer Luftwaffe gab es in der Nacht Drohnenangriffe auf Kiew und weitere Städte wie Saporischschja und Cherson. Über das Ausmaß der Schäden dort ist bisher nichts bekannt. Während der Feuerpause hatte es keinen Luftalarm gegeben. Beide Seiten warfen sich aber Verstöße am Boden gegen die Waffenruhe vor. Noch vor der Sommerpause soll das Sparpaket zur Stabilisierung der gesetzlichen Krankenkassen vom Bundestag beschlossen werden. Doch Ärztepräsident Reinhardt fordert, die Verabschiedung zu verschieben.
4: Ein so weitreichendes Gesetz sollte nach seinen Worten nicht mit der Brechstange durchgedrückt werden. Das sagte Reinhardt dem Redaktionsnetzwerk Deutschland. Der Marburger Bund befürchtet, dass der Sparkurs zu Stellenreduzierungen in Kliniken führt und die Arbeitsbelastung der Ärzte noch weiter verstärkt. Der sächsische Verbandschef Lippold sagte der ARD dazu, in der Facharztausbildung erwäge schon jetzt jeder Dritte, aus dem Beruf auszusteigen. Ulrike Klein, Redaktion.
2: Die AfD in Sachsen will die Landesagentur für Fachkräftesicherung aus dem Ausland abschaffen. Einen entsprechenden Antrag will die Fraktion in der heutigen Landtagssitzung in Dresden stellen. AfD-Fraktionschef Urban nannte das Landeszentrum überflüssig, weil Arbeitsagenturen diese Aufgaben bereits erfüllten. So könne ein einstelliger Millionenbetrag eingespart werden. Die stellvertretende SPD-Fraktionschefin Pfeil sieht die Einrichtung dagegen als sinnvoll, um länderspezifisch Fachkräfte aus dem Ausland zu gewinnen. Der britische Premierminister Starmer gerät nach der Wahlschlappe seiner Labour-Partei vergangene Woche verstärkt unter Druck. Mehr als 60 der gut 400 Labour-Abgeordneten haben ihm öffentlich ihre Unterstützung entzogen. Außerdem kündigten am Abend 4 parlamentarische Assistenten seiner Minister ihren Rücktritt an und forderten Starmer auf, das Feld zu räumen. Rücktrittsforderungen hatte der Regierungschef aber schon mehrfach abgelehnt. In einer Krisenrede sagte er, er wisse, dass er Zweifler habe und sie von sich überzeugen müsse. Und das werde er auch, so Starmer.
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2: Wir schauen auf die aktuellen Temperaturen. Köln und Bonn 6 Grad, 5 messen wir in Hamburg, 6 auch in Bremen, Berlin und Dresden 7 Grad, Frankfurt am Main und Stuttgart 6, München 5, Erfurt 4 Grad und Münster 6 Grad. Es bleibt wechselhaft heute, ab und zu lässt sich die Sonne blicken, gebietsweise sind aber auch wieder Schauer möglich, vereinzelt auch Graupelgewitter. Oberhalb von 700 bis 900 Metern fällt Schnee. Vom Westen und Südwesten lassen die Schauer aber langsam nach und es lockert auf. Die Höchstwerte liegen heute nur zwischen 8 und 15 Grad.
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2: Ich bin Jerome Nussbaum. Die Spitzen von Union und SPD suchen heute Abend neue Wege zur Entlastung der Bürger angesichts der gestiegenen Energie- und Spritpreise. Nach dem Nein im Bundesrat wird die geplante Entlastungsprämie von bis zu 1.000 Euro nicht kommen. Im Koalitionsausschuss soll es dann auch um den Haushalt und die geplante Einkommenssteuerreform gehen. SPD-Finanzminister Klingbeil sprach sich beim Bundeskongress des Deutschen Gewerkschaftsbundes erneut für eine höhere Besteuerung von Spitzenverdienern aus.
3: Für mich ist völlig klar, es kann keine Einkommenssteuerreform geben, bei der nicht auch die Spitzenverdiener in diesem Land mehr bezahlen müssen.
2: Klingbeil will damit Erleichterungen für Arbeitnehmer finanzieren, die zwischen 2.500 und 4.000 Euro im Monat verdienen. Unionsfraktionschef Spahn ist dafür, alle Subventionen und Steuervergünstigungen pauschal um 5% zu kürzen. Dies bringe auch schon Milliarden, sagte er. Nur Stunden nach Ende der Waffenruhe im Ukraine-Krieg meldet Kiew erneut Angriffe aus Russland. Laut ukrainischer Luftwaffe gab es in der Nacht Drohnenangriffe auf Kiew und weitere Städte wie Saporischschja und Cherson. Über das Ausmaß der Schäden dort ist bisher nichts bekannt. Während der Feuerpause hatte es keinen Luftalarm gegeben. Beide Seiten warfen sich aber Verstöße am Boden gegen die Waffenruhe vor. Noch vor der Sommerpause soll das Sparpaket zur Stabilisierung der gesetzlichen Krankenkassen vom Bundestag beschlossen werden. Doch Ärztepräsident Reinhardt fordert, die Verabschiedung zu verschieben.
4: Ein so weitreichendes Gesetz sollte nach seinen Worten nicht mit der Brechstange durchgedrückt werden. Das sagte Reinhardt dem Redaktionsnetzwerk Deutschland. Der Marburger Bund befürchtet, dass der Sparkurs zu Stellenreduzierungen in Kliniken führt und die Arbeitsbelastung der Ärzte noch weiter verstärkt. Der sächsische Verbandschef Lippold sagte der ARD dazu, in der Facharztausbildung erwäge schon jetzt jeder Dritte, aus dem Beruf auszusteigen. Ulrike Klein, Redaktion.
2: Die AfD in Sachsen will die Landesagentur für Fachkräftesicherung aus dem Ausland abschaffen. Einen entsprechenden Antrag will die Fraktion in der heutigen Landtagssitzung in Dresden stellen. AfD-Fraktionschef Urban nannte das Landeszentrum überflüssig, weil Arbeitsagenturen diese Aufgaben bereits erfüllten. So könne ein einstelliger Millionenbetrag eingespart werden. Die stellvertretende SPD-Fraktionschefin Pfeil sieht die Einrichtung dagegen als sinnvoll, um länderspezifisch Fachkräfte aus dem Ausland zu gewinnen. Der britische Premierminister Starmer gerät nach der Wahlschlappe seiner Labour-Partei vergangene Woche verstärkt unter Druck. Mehr als 60 der gut 400 Labour-Abgeordneten haben ihm öffentlich ihre Unterstützung entzogen. Außerdem kündigten am Abend 4 parlamentarische Assistenten seiner Minister ihren Rücktritt an und forderten Starmer auf, das Feld zu räumen. Rücktrittsforderungen hatte der Regierungschef aber schon mehrfach abgelehnt. In einer Krisenrede sagte er, er wisse, dass er Zweifler habe und sie von sich überzeugen müsse. Und das werde er auch so Starmann.
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2: Die Temperaturen liegen im Moment in Köln und in Bonn bei 9 Grad. 7 messen wir in Hamburg und in Bremen. 6 sind es in Berlin. Dresden 9, Frankfurt am Main 7 Grad, Stuttgart 8, München 6, Erfurt 5 und Münster 8 Grad. Es ist wechselnd bewölkt heute. Gebietsweise kann es immer wieder Schauer geben. Vereinzelt sind auch Graupelgewitter möglich. Ab und zu lässt sich auch mal die Sonne blicken. Oberhalb von 600 bis 800 Metern fällt Schnee. Von Westen und Südwesten gibt es aber allmählich immer mehr Aufheiterungen. Das Ganze bei Höchstwerten heute zwischen 8 und 15 Grad. Morgen sieht es dann ganz ähnlich aus. Nur im Südosten wird es teils heiter sein, bei maximal 17 Grad.
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2: Ich bin Jerome Nussbaum. Der frühere NATO-Generalsekretär Rasmussen setzt sich für ein neues Verteidigungsbündnis ein. Hintergrund ist ein möglicher Rückzug der USA unter Präsident Trump aus der NATO.
3: Seit seiner Kindheit habe er die Vereinigten Staaten als natürliche Führungskraft der freien Welt betrachtet. Nun scheine es aber so, dass Präsident Trump sein Land aus dieser Rolle zurückziehe, sagte Rasmussen einem Nachrichtennetzwerk bei einer Demokratiekonferenz in Kopenhagen. Seine Wunschmitglieder für die neue Allianz sind neben der EU Großbritannien, Japan, Kanada sowie Australien, Neuseeland und Südkorea. Sie könnten sich zusammen D7 nennen, wobei das D für Demokratie stehen solle. Und dabei könne auch ein Artikel formuliert werden, nachdem ein ökonomischer Angriff auf einen als Angriff auf alle betrachtet werde. Ulrike Klein, Redaktion.
2: Kurz vor dem Besuch von US-Präsident Trump in China hat die US-Regierung neue Maßnahmen gegen den Iran ergriffen. Es wurden Sanktionen verhängt gegen 12 Personen und Unternehmen, die den Iran unterstützen, Öl nach China zu verkaufen. Trump hatte der vereinbarten Waffenruhe mit Teheran kaum noch eine Chance eingeräumt. Morgen wird er in China erwartet. Dabei soll der Handelsstreit wegen seiner verhängten Zölle im Mittelpunkt stehen. Heute Abend kommen die Spitzen von Union und SPD erneut zusammen, um Wege zur Entlastung der Bürger zu suchen, angesichts der gestiegenen Energie- und Spritpreise. Nach dem Nein im Bundesrat wird die geplante Entlastungsprämie von bis zu 1.000 Euro nun doch nicht kommen.
4: Im Koalitionsausschuss soll es auch um den Haushalt und die geplante Einkommenssteuerreform gehen. Finanzminister Klingbeil sprach sich beim Bundeskongress des Deutschen Gewerkschaftsbundes erneut für eine höhere Besteuerung von Spitzenverdienern aus, was die Union ablehnt. Klingbeil will damit Erleichterungen für Arbeitnehmer finanzieren, die zwischen 2.500 und 4.000 Euro im Monat verdienen. Unionsfraktionschef Spahn ist dafür, Subventionen und Steuervergünstigungen um pauschal 5% zu kürzen. Noah Ulrich, Redaktion.
2: Wegen Engpässen bei wichtigen Medikamenten in der EU haben sich Unterhändler in Brüssel darauf geeinigt, mehr wichtige Medikamente in Europa herzustellen. Dadurch solle Europa weniger abhängig von einzelnen Lieferanten und der Herstellung außerhalb des Kontinents werden. Nach Angaben der Vertreter des Europäischen Parlaments und der EU-Staaten soll ein Baustein der neuen Regeln die Vergabe öffentlicher Aufträge betreffen. Im Fall von wichtigen Arzneimitteln sollen dabei künftig grundsätzlich in Europa hergestellte Medikamente bevorzugt werden. So wolle man auch Anreize für sichere Lieferketten schaffen, außerdem strategische Projekte schneller genehmigen und fördern. Bundesweit gehen zum heutigen Internationalen Tag der pflegenden Fachkräfte gegen die Sparpläne der Bundesregierung auf die Straßen. Eine Umfrage des Deutschen Berufsverbands für Pflegeberufe hatte ergeben, dass viele frustriert sind, vor allem wegen einer fehlenden Beteiligung und unzureichenden Anerkennung durch ihre Arbeitgeber. Die Umfrage ergab auch, dass über 80% der Pflegekräfte ihren Beruf als sinnstiftend empfinden.
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2: Die Temperaturen liegen im Moment in Köln und in Bonn bei 9 Grad. 7 messen wir in Hamburg und in Bremen. 6 sind es in Berlin. Dresden 9, Frankfurt am Main 7 Grad, Stuttgart 8, München 6, Erfurt 5 und Münster 8 Grad. Es ist wechselnd bewölkt heute. Gebietsweise kann es immer wieder Schauer geben. Vereinzelt sind auch Graupelgewitter möglich. Ab und zu lässt sich auch mal die Sonne blicken. Oberhalb von 600 bis 800 Metern fällt Schnee. Von Westen und Südwesten gibt es aber allmählich immer mehr Aufheiterungen. Das Ganze bei Höchstwerten heute zwischen 8 und 15 Grad. Morgen sieht es dann ganz ähnlich aus, nur im Südosten wird es teils heiter sein, bei maximal 17 Grad.
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2: Ich bin Jerome Nussbaum. Der frühere NATO-Generalsekretär Rasmussen setzt sich für ein neues Verteidigungsbündnis ein. Hintergrund ist ein möglicher Rückzug der USA unter Präsident Trump aus der NATO.
3: Seit seiner Kindheit habe er die Vereinigten Staaten als natürliche Führungskraft der freien Welt betrachtet. Nun scheine es aber so, dass Präsident Trump sein Land aus dieser Rolle zurückziehe, sagte Rasmussen einem Nachrichtennetzwerk bei einer Demokratiekonferenz in Kopenhagen. Seine Wunschmitglieder für die neue Allianz sind neben der EU Großbritannien, Japan, Kanada sowie Australien, Neuseeland und Südkorea. Sie könnten sich zusammen D7 nennen, wobei das D für Demokratie stehen solle. Und dabei könne auch ein Artikel formuliert werden, nachdem ein ökonomischer Angriff auf einen als Angriff auf alle betrachtet werde. Ulrike Klein, Redaktion.
2: Kurz vor dem Besuch von US-Präsident Trump in China hat die US-Regierung neue Maßnahmen gegen den Iran ergriffen. Es wurden Sanktionen verhängt gegen 12 Personen und Unternehmen, die den Iran unterstützen, Öl nach China zu verkaufen. Trump hatte der vereinbarten Waffenruhe mit Teheran kaum noch eine Chance eingeräumt. Morgen wird er in China erwartet. Dabei soll der Handelsstreit wegen seiner verhängten Zölle im Mittelpunkt stehen. Heute Abend kommen die Spitzen von Union und SPD erneut zusammen, um Wege zur Entlastung der Bürger zu suchen, angesichts der gestiegenen Energie- und Spritpreise. Nach dem Nein im Bundesrat wird die geplante Entlastungsprämie von bis zu 1.000 Euro nun doch nicht kommen.
4: Im Koalitionsausschuss soll es auch um den Haushalt und die geplante Einkommenssteuerreform gehen. Finanzminister Klingbeil sprach sich beim Bundeskongress des Deutschen Gewerkschaftsbundes erneut für eine höhere Besteuerung von Spitzenverdienern aus, was die Union ablehnt. Klingbeil will damit Erleichterungen für Arbeitnehmer finanzieren, die zwischen 2.500 und 4.000 Euro im Monat verdienen. Unionsfraktionschef Spahn ist dafür, Subventionen und Steuervergünstigungen um pauschal 5% zu kürzen. Noah Ulrich, Redaktion.
2: Wegen Engpässen bei wichtigen Medikamenten in der EU haben sich Unterhändler in Brüssel darauf geeinigt, mehr wichtige Medikamente in Europa herzustellen. Dadurch solle Europa weniger abhängig von einzelnen Lieferanten und der Herstellung außerhalb des Kontinents werden. Nach Angaben der Vertreter des Europäischen Parlaments und der EU-Staaten soll ein Baustein der neuen Regeln die Vergabe öffentlicher Aufträge betreffen. Im Fall von wichtigen Arzneimitteln sollen dabei künftig grundsätzlich in Europa hergestellte Medikamente bevorzugt werden. So wolle man auch Anreize für sichere Lieferketten schaffen, außerdem strategische Projekte schneller genehmigen und fördern. Bundesweit gehen zum heutigen Internationalen Tag der Pflegenden Fachkräfte gegen die Sparpläne der Bundesregierung auf die Straßen. Eine Umfrage des Deutschen Berufsverbands für Pflegeberufe hatte ergeben, dass viele frustriert sind, vor allem wegen einer fehlenden Beteiligung und unzureichenden Anerkennung durch ihre Arbeitgeber. Die Umfrage ergab auch, dass über 80% der Pflegekräfte ihren Beruf als sinnstiftend empfinden.
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2: Die aktuellen Temperaturen: Köln und Bonn 10 Grad, 9 messen wir in Hamburg und auch in Bremen, Berlin 7 Grad, Dresden, Frankfurt am Main und Stuttgart 10, München 7 Grad, Erfurt 6 und Münster 10 Grad. Es ist wechselnd bewölkt heute, gebietsweise kann es immer wieder Schauer geben, vereinzelt sind auch Graupelgewitter möglich, ab und zu lässt sich auch mal die Sonne blicken, oberhalb von 600 bis 800 Metern fällt Schnee. Von Westen und Südwesten gibt es aber allmählich immer mehr Aufheiterungen, das Ganze bei Höchstwerten heute zwischen 8 und 15 Grad. Morgen sieht es dann ganz ähnlich aus, nur im Südosten wird es teils heiter sein, bei maximal 17 Grad.
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2: Ich bin Jerome Nussbaum. Die gestiegenen Ölpreise infolge des Iran-Kriegs haben die Inflation in Deutschland auf den höchsten Stand seit mehr als 2 Jahren ansteigen lassen. Waren und Dienstleistungen haben im April 2,9% mehr gekostet als vor einem Jahr, so das Statistische Bundesamt.
3: Eine vorherige Schätzung hat sich damit bestätigt. Preistreiber Nummer 1 bleiben die Energiekosten. Im vergangenen Monat hat sich Energie um gut 10% verteuert gegenüber dem Vorjahresmonat. Bei Nahrungsmitteln gab es auch ein Plus, aber nur von 1,2%. Insgesamt rechnen Experten mit einer Verteuerung auf vielen Gebieten. Nach einer Umfrage des Münchner IFO-Instituts planen mehr Unternehmen, ihre Preise anzuheben. Ulrike Klein, Redaktion.
2: Beim Bundeskongress des Deutschen Gewerkschaftsbundes in Berlin hat Kanzler Merz bisherige Maßnahmen gegen die steigenden Spritpreise verteidigt. Er sagte aber auch, der Staat könne die Bürger nicht vor allen Verwerfungen, die wir erleben, schützen.
4: Wir können vorübergehende Preisspitzen abfangen. Und das haben wir auch getan. Wir haben auch institutionell dafür gesorgt, dass zum Beispiel das Bundeskartellamt mit einer verschärften Missbrauchsaufsicht die Möglichkeit bekommt, auffällige Preiserhöhungen besser zu überprüfen und gegebenenfalls auch sanktionieren zu können. Das Bundeskartellamt nutzt diese Möglichkeiten.
2: Deutschland müsse sich auch aufraffen, so Merz, um die wirtschaftliche Stagnation zu überwinden. Heute Abend geht es um weitere Entlastungsmaßnahmen für die Bürger im Koalitionsausschuss mit den Spitzen von Union und SPD.
5: Unionsfraktionsgeschäftsführer Bilger sagte, seine Partei sei offen für die Vorschläge der SPD. Aber eine Entlastung von fast allen nur über eine Belastung von ganz wenigen zu finanzieren, obwohl Deutschland Hochsteuerland sei, könne aus Sicht der Union nicht funktionieren. Er sprach sich dafür aus, die Ausgaben anzuschauen. Finanzminister Klingbeil will Spitzenverdiener höher besteuern. Dafür müssten Menschen mit 2.500 bis 4.000 Euro monatlich steuerlich entlastet werden, sagte er. Noah Ulrich, Redaktion.
2: Nur Stunden nach Ende der Waffenruhe im Ukraine-Krieg meldet Kiew erneut Angriffe aus Russland. Laut ukrainischer Luftwaffe gab es in der Nacht Drohnenangriffe auf Kiew und weitere Städte wie Saporischschja und Cherson. Während der Feuerpause hatte es keinen Luftalarm gegeben. Beide Seiten warfen sich aber Verstöße gegen die Waffenruhe am Boden vor. Beim Eurovision Song Contest in Wien steht heute Abend das erste Halbfinale an. Dabei kämpfen Künstler aus 15 Ländern um den Einzug ins Finale am Samstag. Gesetzt dafür ist schon der deutsche Beitrag von Sarah Engels. Sie wird aber auch heute Abend schon im Halbfinale einen Auftritt haben.
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2: Die aktuellen Temperaturen: Köln und Bonn 10 Grad, 9 messen wir in Hamburg und auch in Bremen, Berlin 7 Grad, Dresden, Frankfurt am Main und Stuttgart 10, München 7 Grad, Erfurt 6 und Münster 10 Grad. Es ist wechselnd bewölkt heute, gebietsweise kann es immer wieder Schauer geben, vereinzelt sind auch Graupelgewitter möglich, ab und zu lässt sich auch mal die Sonne blicken, oberhalb von 600 bis 800 Metern fällt Schnee. Von Westen und Südwesten gibt es aber allmählich immer mehr Aufheiterungen, das Ganze bei Höchstwerten heute zwischen 8 und 15 Grad. Morgen sieht es dann ganz ähnlich aus. Nur im Südosten wird es teils heiter sein, bei maximal 17 Grad.
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2: Ich bin Jerome Nussbaum. Die gestiegenen Ölpreise infolge des Iran-Kriegs haben die Inflation in Deutschland auf den höchsten Stand seit mehr als 2 Jahren ansteigen lassen. Waren und Dienstleistungen haben im April 2,9% mehr gekostet als vor einem Jahr, so das Statistische Bundesamt.
3: Eine vorherige Schätzung hat sich damit bestätigt. Preistreiber Nummer 1 bleiben die Energiekosten. Im vergangenen Monat hat sich Energie um gut 10% verteuert gegenüber dem Vorjahresmonat. Bei Nahrungsmitteln gab es auch ein Plus, aber nur von 1,2%. Insgesamt rechnen Experten mit einer Verteuerung auf vielen Gebieten. Nach einer Umfrage des Münchner IFO-Instituts planen mehr Unternehmen, ihre Preise anzuheben. Ulrike Klein, Redaktion.
2: Beim Bundeskongress des Deutschen Gewerkschaftsbundes in Berlin hat Kanzler Merz bisherige Maßnahmen gegen die steigenden Spritpreise verteidigt. Er sagte aber auch, der Staat könne die Bürger nicht vor allen Verwerfungen, die wir erleben, schützen.
4: Wir können vorübergehende Preisspitzen abfangen. Und das haben wir auch getan. Wir haben auch institutionell dafür gesorgt, dass zum Beispiel das Bundeskartellamt mit einer verschärften Missbrauchsaufsicht die Möglichkeit bekommt, auffällige Preiserhöhungen besser zu überprüfen und gegebenenfalls auch sanktionieren zu können. Das Bundeskartellamt nutzt diese Möglichkeiten.
2: Deutschland müsse sich auch aufraffen, so Merz, um die wirtschaftliche Stagnation zu überwinden. Heute Abend geht es um weitere Entlastungsmaßnahmen für die Bürger im Koalitionsausschuss mit den Spitzen von Union und SPD.
5: Unionsfraktionsgeschäftsführer Bilger sagte, seine Partei sei offen für die Vorschläge der SPD. Aber eine Entlastung von fast allen nur über eine Belastung von ganz wenigen zu finanzieren, obwohl Deutschland Hochsteuerland sei, könne aus Sicht der Union nicht funktionieren. Er sprach sich dafür aus, die Ausgaben anzuschauen. Finanzminister Klingbeil will Spitzenverdiener höher besteuern. Dafür müssten Menschen mit 2.500 bis 4.000 Euro monatlich steuerlich entlastet werden, sagte er. Noah Ulrich, Redaktion.
2: Nur Stunden nach Ende der Waffenruhe im Ukraine-Krieg meldet Kiew erneut Angriffe aus Russland. Laut ukrainischer Luftwaffe gab es in der Nacht Drohnenangriffe auf Kiew und weitere Städte wie Saporischschja und Cherson. Während der Feuerpause hatte es keinen Luftalarm gegeben. Beide Seiten warfen sich aber Verstöße gegen die Waffenruhe am Boden vor. Beim Eurovision Song Contest in Wien steht heute Abend das erste Halbfinale an. Dabei kämpfen Künstler aus 15 Ländern um den Einzug ins Finale am Samstag. Gesetzt dafür ist schon der deutsche Beitrag von Sarah Engels. Sie wird aber auch heute Abend schon im Halbfinale einen Auftritt haben.
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2: Die aktuellen Temperaturen in Köln, Bonn und Hamburg 11 Grad, in Bremen, Berlin und Dresden 10, in Frankfurt am Main 11, in Stuttgart 13, in München 9, in Erfurt 7 und in Münster 10 Grad. Heute wechselnd bewölkt und gebietsweise Schauer, vereinzelt Graupelgewitter. Von Westen und Südwesten allmählich nachlassende Schauer und Aufheiterungen. Sehr kühl bei Höchsttemperaturen von 8 bis 15 Grad. Morgen im Südosten teils heiter, sonst meist wolkig bis stark bewölkt. Im Süden und Südosten weitgehend trocken, sonst von Nordwesten ausbreitender schauerartiger Regen. Im Nordwesten vereinzelt kurze Gewitter. Höchstwerte 11 bis 17 Grad.
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2: Ich bin Silke Rech. Die Bundesregierung steht laut aktuellen Umfragen massiv unter Druck. Kurz vor dem Koalitionsausschuss am Abend verlieren Union und SPD weiter an Zustimmung.
3: Nach einer Forsa-Umfrage kommt die Union nur noch auf 22%, die SPD auf 12%. Die AfD liegt mit 27% deutlich vorn. Auch Bundeskanzler Merz bekommt schlechte Bewertungen. Meinungsforscher sprechen von einem historischen Vertrauensverlust. Viele Menschen seien unzufrieden mit der Arbeit der Regierung und kritisierten gebrochene Versprechen sowie fehlende Führung. Noah Ulrich, Redaktion.
2: Die Europäische Union will besser gegen Medikamentenmangel vorgehen. Unterhändler aus Brüssel haben sich auf neue Regeln für Herstellung und Handel geeinigt. Ziel ist es, wichtige Medikamente künftig stärker in Europa produzieren zu lassen. Hintergrund sind Lieferengpässe bei Antibiotika, Schmerzmitteln oder Fiebersäften. Viele Wirkstoffe werden bisher vor allem in Asien hergestellt. Cyberkriminalität verursacht in Deutschland immer höhere Schäden. Nach Angaben des Bundeskriminalamts lag die Schadenssumme im vergangenen Jahr bei mehr als 200 Milliarden Euro. Das sind rund 12% mehr als im Jahr davor. Die Zahl der registrierten Cyberstraftaten stieg dagegen nur leicht an. Das BKA sieht einen Grund dafür im zunehmenden Einsatz von künstlicher Intelligenz bei Hackerangriffen. Nach der Evakuierung des Kreuzfahrtschiffs Hondios hat ein Passagier Symptome entwickelt. Nach Angaben des spanischen Gesundheitsministeriums leidet der Mann aus Spanien unter leichtem Fieber und Atemwegsbeschwerden. Sein Zustand sei aber stabil. Die deutschen Passagiere sind inzwischen in ihre Heimatorte zurückgekehrt. Bislang zeigen sie keine Symptome und werden weiter überwacht. Der US-Bundesstaat Texas verklagt den Streamingdienst Netflix. Die Staatsanwaltschaft wirft dem Unternehmen vor, Daten über Sehgewohnheiten seiner Nutzer zu sammeln und an Werbekunden weiterzugeben. Außerdem steht Netflix in der Kritik, junge Menschen mit Funktionen wie dem automatischen Abspielen weiterer Folgen abhängig zu machen. Netflix weist die Vorwürfe zurück und spricht von einer unbegründeten Klage.
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2: Die aktuellen Temperaturen in Köln, Bonn und Hamburg 11 Grad, in Bremen, Berlin und Dresden 10, in Frankfurt am Main 11, in Stuttgart 13, in München 9, in Erfurt 7 und in Münster 10 Grad. Heute wechselnd bewölkt und gebietsweise Schauer, vereinzelt Graupelgewitter. Von Westen und Südwesten allmählich nachlassende Schauer und Aufheiterungen. Sehr kühl bei Höchsttemperaturen von 8 bis 15 Grad. Morgen im Südosten teils heiter, sonst meist wolkig bis stark bewölkt. Im Süden und Südosten weitgehend trocken, sonst von Nordwesten ausbreitender schauerartiger Regen. Im Nordwesten vereinzelt kurze Gewitter. Höchstwerte 11 bis 17 Grad.
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2: Ich bin Silke Rech. Die Bundesregierung steht laut aktuellen Umfragen massiv unter Druck. Kurz vor dem Koalitionsausschuss am Abend verlieren Union und SPD weiter an Zustimmung.
3: Nach einer Forsa-Umfrage kommt die Union nur noch auf 22%, die SPD auf 12%. Die AfD liegt mit 27% deutlich vorn. Auch Bundeskanzler Merz bekommt schlechte Bewertungen. Meinungsforscher sprechen von einem historischen Vertrauensverlust. Viele Menschen seien unzufrieden mit der Arbeit der Regierung und kritisierten gebrochene Versprechen sowie fehlende Führung. Noah Ulrich, Redaktion.
2: Die Europäische Union will besser gegen Medikamentenmangel vorgehen. Unterhändler aus Brüssel haben sich auf neue Regeln für Herstellung und Handel geeinigt. Ziel ist es, wichtige Medikamente künftig stärker in Europa produzieren zu lassen. Hintergrund sind Lieferengpässe bei Antibiotika, Schmerzmitteln oder Fiebersäften. Viele Wirkstoffe werden bisher vor allem in Asien hergestellt. Cyberkriminalität verursacht in Deutschland immer höhere Schäden. Nach Angaben des Bundeskriminalamts lag die Schadenssumme im vergangenen Jahr bei mehr als 200 Milliarden Euro. Das sind rund 12% mehr als im Jahr davor. Die Zahl der registrierten Cyberstraftaten stieg dagegen nur leicht an. Das BKA sieht einen Grund dafür im zunehmenden Einsatz von künstlicher Intelligenz bei Hackerangriffen. Nach der Evakuierung des Kreuzfahrtschiffs Hondius hat ein Passagier Symptome entwickelt. Nach Angaben des spanischen Gesundheitsministeriums leidet der Mann aus Spanien unter leichtem Fieber und Atemwegsbeschwerden. Sein Zustand sei aber stabil. Die deutschen Passagiere sind inzwischen in ihre Heimatorte zurückgekehrt. Bislang zeigen sie keine Symptome und werden weiter überwacht. Der US-Bundesstaat Texas verklagt den Streamingdienst Netflix. Die Staatsanwaltschaft wirft dem Unternehmen vor, Daten über Sehgewohnheiten seiner Nutzer zu sammeln und an Werbekunden weiterzugeben. Außerdem steht Netflix in der Kritik, junge Menschen mit Funktionen wie dem automatischen Abspielen weiterer Folgen abhängig zu machen. Netflix weist die Vorwürfe zurück und spricht von einer unbegründeten Klage.
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2: Die aktuellen Temperaturen in Köln, Bonn, Hamburg und Bremen 12 Grad, in Berlin 14, in Dresden 11, in Frankfurt am Main 13, in Stuttgart 14, in München 12, in Erfurt 10 und in Münster 13 Grad. Heute wechselnd bewölkt und gebietsweise Schauer, vereinzelt Graupelgewitter. Von Westen und Südwesten allmählich nachlassende Schauer und Aufheiterungen. Sehr kühl bei Höchsttemperaturen von 8 bis 15 Grad. Morgen im Südosten teils heiter, sonst meist wolkig bis stark bewölkt. Im Süden und Südosten weitgehend trocken, sonst von Nordwesten ausbreitender schauerartiger Regen. Im Nordwesten vereinzelt kurze Gewitter. Höchstwerte 11 bis 17 Grad.
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2: Ich bin Silke Rech. Bundeskanzler Merz ist beim Bundeskongress des Deutschen Gewerkschaftsbunds in Berlin mit Buhrufen und Pfiffen empfangen worden. Vor allem seine Aussagen zu geplanten Reformen bei Rente, Krankenversicherung und Arbeitszeit sorgten bei vielen Delegierten für Kritik.
3: Merz verteidigte die Reformpläne und sprach von notwendigen Veränderungen wegen der alternden Gesellschaft und der wirtschaftlichen Lage. Deutschland müsse sich modernisieren und könne nicht weitermachen wie bisher. DGB-Chefin Fahimi warnte dagegen vor Einschnitten zu Lasten der Beschäftigten und kritisierte mögliche Änderungen beim Arbeitszeitgesetz. Timo Wiesner, Redaktion.
2: Die Regierungskoalition hat sich im Streit um die Finanzierung von Integrationskursen geeinigt. Bundesinnenminister Dobrindt sagte, die Ausgaben sollen künftig auf 600 Millionen Euro pro Jahr begrenzt werden. Asylbewerber und Menschen mit Duldung sollen künftig meist keinen Anspruch mehr auf die langen Integrationskurse haben. Stattdessen sollen kürzere Erstorientierungskurse ausgebaut werden. Der Tankrabatt kommt nach Einschätzungen der Monopolkommission inzwischen größtenteils bei den Verbrauchern an. Die gesenkten Steuern auf Benzin und Diesel würden mittlerweile weitgehend an den Tankstellen weitergegeben. Die Monopolkommission sieht außerdem Hinweise darauf, dass die Spritpreise schon vor dem Rabatt teilweise erhöht wurden. Die neue Bahnchefin Palla hat angekündigt, die Deutsche Bahn stärker auf ihr Kerngeschäft auszurichten. Künftig solle sich das Unternehmen mehr auf den Zugverkehr konzentrieren. Angebote wie Fahrrad- oder Carsharing sollen nur noch bestehen bleiben, wenn sie wirtschaftlich sind. Außerdem will sich die Bahn mittelfristig aus einigen Auslandsgeschäften zurückziehen. Bundesgesundheitsministerin Wacken hat Kritik an ihrer geplanten Reform der gesetzlichen Krankenversicherung zurückgewiesen. Der ARD sagte sie, Deutschland könne sich steigende Kosten ohne Veränderungen nicht länger leisten. Beim Deutschen Ärztetag in Hannover gab es erneut Kritik an den Plänen. Ärztepräsident Reinhardt forderte, das geplante Sparpaket für die Krankenkassen zu verschieben.
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2: Die aktuellen Temperaturen in Köln, Bonn, Hamburg und Bremen 12 Grad, in Berlin 14, in Dresden 11, in Frankfurt am Main 13, in Stuttgart 14, in München 12, in Erfurt 10 und in Münster 13 Grad. Heute wechselnd bewölkt und gebietsweise Schauer, vereinzelt Graupelgewitter. Von Westen und Südwesten allmählich nachlassende Schauer und Aufheiterungen. Sehr kühl bei Höchsttemperaturen von 8 bis 15 Grad. Morgen im Südosten teils heiter, sonst meist wolkig bis stark bewölkt. Im Süden und Südosten weitgehend trocken, sonst von Nordwesten ausbreitender schauerartiger Regen. Im Nordwesten vereinzelt kurze Gewitter. Höchstwerte 11 bis 17 Grad.
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2: Ich bin Silke Rech. Bundeskanzler Merz ist beim Bundeskongress des Deutschen Gewerkschaftsbunds in Berlin mit Buhrufen und Pfiffen empfangen worden. Vor allem seine Aussagen zu geplanten Reformen bei Rente, Krankenversicherung und Arbeitszeit sorgten bei vielen Delegierten für Kritik.
3: Merz verteidigte die Reformpläne und sprach von notwendigen Veränderungen wegen der alternden Gesellschaft und der wirtschaftlichen Lage. Deutschland müsse sich modernisieren und könne nicht weitermachen wie bisher. DGB-Chefin Fahimi warnte dagegen vor Einschnitten zu Lasten der Beschäftigten und kritisierte mögliche Änderungen beim Arbeitszeitgesetz. Timo Wiesner, Redaktion.
2: Die Regierungskoalition hat sich im Streit um die Finanzierung von Integrationskursen geeinigt. Bundesinnenminister Dobrindt sagte, die Ausgaben sollen künftig auf 600 Millionen Euro pro Jahr begrenzt werden. Asylbewerber und Menschen mit Duldung sollen künftig meist keinen Anspruch mehr auf die langen Integrationskurse haben. Stattdessen sollen kürzere Erstorientierungskurse ausgebaut werden. Der Tankrabatt kommt nach Einschätzung der Monopolkommission inzwischen größtenteils bei den Verbrauchern an. Die gesenkten Steuern auf Benzin und Diesel würden mittlerweile weitgehend an den Tankstellen weitergegeben. Die Monopolkommission sieht außerdem Hinweise darauf, dass die Spritpreise schon vor dem Rabatt teilweise erhöht wurden. Die neue Bahnchefin Palla hat angekündigt, die Deutsche Bahn stärker auf ihr Kerngeschäft auszurichten. Künftig solle sich das Unternehmen mehr auf den Zugverkehr konzentrieren. Angebote wie Fahrrad- oder Carsharing sollen nur noch bestehen bleiben, wenn sie wirtschaftlich sind. Außerdem will sich die Bahn mittelfristig aus einigen Auslandsgeschäften zurückziehen. Bundesgesundheitsministerin Wagen hat Kritik an ihrer geplanten Reform der gesetzlichen Krankenversicherung zurückgewiesen. Der ARD sagte sie, Deutschland könne sich steigende Kosten ohne Veränderungen nicht länger leisten. Beim Deutschen Ärztetag in Hannover gab es erneut Kritik an den Plänen. Ärztepräsident Reinhardt forderte, das geplante Sparpaket für die Krankenkassen zu verschieben.
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3: Die aktuellen Temperaturen in Köln-Bonn 15 Grad, in Hamburg 11, in Bremen 12, genauso in Berlin 12, in Dresden 8, in Frankfurt am Main 12, in Stuttgart 14, in München und Erfurt 11 und in Münster 13 Grad. In den kommenden Stunden ostwärts abziehende Schauer, danach in der Südhälfte gering bewölkt und trocken. Morgen im Südosten teils heiter, sonst meist wolkig bis stark bewölkt. Im Süden und Südosten weitgehend trocken, sonst von Nordwesten ausbreitender schauerartiger Regen. Im Nordwesten vereinzelt kurze Gewitter. Höchstwerte 11 bis 17 Grad.
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3: Ich bin Silke Rech. Vizekanzler Klingbeil hat die Erwartungen an den heutigen Koalitionsausschuss gedämpft. Konkrete Beschlüsse seien am Abend wohl nicht zu erwarten.
4: Stattdessen gehe es zunächst um einen Fahrplan für die geplanten Reformen. Union und SPD wollen im Kanzleramt unter anderem darüber beraten, wie Bürger weiter entlastet werden können. Zuletzt war die geplante 1.000-Euro-Prämie im Bundesrat gescheitert. Noah Ulrich, Redaktion.
3: Der britische Premierminister Starmer steht nach schweren Verlusten bei den Regionalwahlen unter großem Druck. Innerhalb weniger Stunden traten heute drei Staatssekretärinnen zurück und forderten Starmer auf, seinen Rücktritt vorzubereiten. Der Premierminister lehnt einen Rücktritt bislang ab. Gleichzeitig wächst der Widerspruch in seiner Labour-Partei. Medienberichten zufolge fordern inzwischen mehr als 80 Abgeordnete seinen Rücktritt. 4 Monate nach der schweren Brandkatastrophe im schweizerischen Gromontana werden noch immer zahlreiche Verletzte behandelt. Nach Angaben des Bundesamts für Bevölkerungsschutz befanden sich Ende April noch 38 Menschen in Kliniken in der Schweiz, Frankreich und Italien. Bei dem Brand in einer Bar in der Neujahrsnacht waren 41 Menschen ums Leben gekommen, mehr als 100 weitere wurden verletzt. Die Ermittlungen gegen die Betreiber der Bar und weitere Verantwortliche laufen weiter. Die Europäische Kommission will mit Vertretern der Taliban über Abschiebungen nach Afghanistan sprechen. Geplant sind technische Gespräche in Brüssel über die Rückführung afghanischer Staatsangehöriger ohne Aufenthaltsrecht in Europa. Die EU-Kommission betonte, dass die Gespräche keine offizielle Anerkennung der Taliban bedeuten. Auch Deutschland führt bereits ähnliche Gespräche. Der Holocaust-Überlebende Albrecht Weinberg ist im Alter von 101 Jahren gestorben. Nach Angaben seiner Mitbewohnerin schlief er am Morgen friedlich in seiner Wohnung im ostfriesischen Leer ein. Weinberg hatte mehrere Konzentrationslager und Todesmärsche überlebt. Fast seine gesamte Familie wurde von den Nationalsozialisten ermordet. Nach seiner Rückkehr aus den USA engagierte er sich viele Jahre als Zeitzeuge und sprach vor Schulklassen über die Verbrechen der NS-Zeit.
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2: Die aktuellen Temperaturen in Köln-Bonn 15 Grad, in Hamburg 11, in Bremen 12, genauso in Berlin 12, in Dresden 8, in Frankfurt am Main 12, in Stuttgart 14, in München und Erfurt 11 und in Münster 13 Grad. In den kommenden Stunden ostwärts abziehende Schauer, danach in der Südhälfte gering bewölkt und trocken. Morgen im Südosten teils heiter, sonst meist wolkig bis stark bewölkt. Im Süden und Südosten weitgehend trocken, sonst von Nordwesten ausbreitender schauerartiger Regen. Im Nordwesten vereinzelt kurze Gewitter. Höchstwerte 11 bis 17 Grad.
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2: Ich bin Silke Rech. Vizekanzler Klingbeil hat die Erwartungen an den heutigen Koalitionsausschuss gedämpft. Konkrete Beschlüsse seien am Abend wohl nicht zu erwarten.
3: Stattdessen gehe es zunächst um einen Fahrplan für die geplanten Reformen. Union und SPD wollen im Kanzleramt unter anderem darüber beraten, wie Bürger weiter entlastet werden können. Zuletzt war die geplante 1.000-Euro-Prämie im Bundesrat gescheitert. Noah Ulrich, Redaktion.
2: Der britische Premierminister Starmer steht nach schweren Verlusten bei den Regionalwahlen unter großem Druck. Innerhalb weniger Stunden traten heute drei Staatssekretärinnen zurück und forderten Starmer auf, seinen Rücktritt vorzubereiten. Der Premierminister lehnt einen Rücktritt bislang ab. Gleichzeitig wächst der Widerspruch in seiner Labour-Partei. Medienberichten zufolge fordern inzwischen mehr als 80 Abgeordnete seinen Rücktritt. 4 Monate nach der schweren Brandkatastrophe im schweizerischen Gromontana werden noch immer zahlreiche Verletzte behandelt. Nach Angaben des Bundesamts für Bevölkerungsschutz befanden sich Ende April noch 38 Menschen in Kliniken in der Schweiz, Frankreich und Italien. Bei dem Brand in einer Bar in der Neujahrsnacht waren 41 Menschen ums Leben gekommen, mehr als 100 weitere wurden verletzt. Die Ermittlungen gegen die Betreiber der Bar und weitere Verantwortliche laufen weiter. Die Europäische Kommission will mit Vertretern der Taliban über Abschiebungen nach Afghanistan sprechen. Geplant sind technische Gespräche in Brüssel über die Rückführung afghanischer Staatsangehöriger ohne Aufenthaltsrecht in Europa. Die EU-Kommission betonte, dass die Gespräche keine offizielle Anerkennung der Taliban bedeuten. Auch Deutschland führt bereits ähnliche Gespräche. Der Holocaust-Überlebende Albrecht Weinberg ist im Alter von 101 Jahren gestorben. Nach Angaben seiner Mitbewohnerin schlief er am Morgen friedlich in seiner Wohnung im ostfriesischen Leer ein. Weinberg hatte mehrere Konzentrationslager und Todesmärsche überlebt. Fast seine gesamte Familie wurde von den Nationalsozialisten ermordet. Nach seiner Rückkehr aus den USA engagierte er sich viele Jahre als Zeitzeuge und sprach vor Schulklassen über die Verbrechen der NS-Zeit.
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2: Die aktuellen Temperaturen in Köln-Bonn 15 Grad, in Hamburg 11, in Bremen 12, genauso in Berlin 12, in Dresden 8, in Frankfurt am Main 12, in Stuttgart 14, in München und Erfurt 11 und in Münster 13 Grad. In den kommenden Stunden ostwärts abziehende Schauer, danach in der Südhälfte gering bewölkt und trocken. Morgen im Südosten teils heiter, sonst meist wolkig bis stark bewölkt. Im Süden und Südosten weitgehend trocken, sonst von Nordwesten ausbreitender schauerartiger Regen. Im Nordwesten vereinzelt kurze Gewitter. Höchstwerte 11 bis 17 Grad.
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2: Ich bin Silke Rech. Bundesarbeitsministerin Baas hat beim DGB-Bundeskongress in Berlin für Unterstützung bei geplanten Reformen geworben. Anders als Kanzler Merz erhielt die SPD-Politikerin für ihre Rede mehrfach Applaus.
3: Baas sagte, Reformen bedeuteten nicht automatisch Kürzungen. Außerdem sprach sie sich gegen eine Aufweichung des 8-Stunden-Tages aus. Änderungen beim Arbeitszeitgesetz sind Teil des Koalitionsvertrags von Union und SPD. Timo Wiesner, Redaktion.
2: Nach dem mutmaßlichen Angriff auf das Rettungsschiff Sea-Watch 5 hat die EU-Kommission Aufklärung angekündigt. Die EU wolle von den libyschen Behörden Informationen zu dem Vorfall einholen. Die Hilfsorganisation Sea-Watch hatte erklärt, dass ihr Schiff in internationalen Gewässern von der libyschen Küstenwache bedroht und beschossen worden sei. Zuvor hatte die Sea-Watch 5 rund 90 Menschen aus Seenot im Mittelmeer gerettet. Im Cum-Ex-Steuerskandal musste der frühere Steueranwalt Hanno Berger für 10 Jahre ins Gefängnis. Das Landgericht Bonn hat laut ARD die Gesamtstrafe festgelegt. Berger war bereits wegen schwerer Steuerhinterziehung verurteilt worden. Bei den Cum-Ex-Geschäften wurden Steuern zurückgefordert, die nie gezahlt worden waren. Dem deutschen Staat entstand dadurch ein Milliardenschaden. Die bundesweit größte Klinik für suchtkranke Kinder und Jugendliche schließt Ende Juni. Die Dietrich-Bonhoeffer-Klinik in Niedersachsen begründete das mit einer unzureichenden Finanzierung durch die deutsche Rentenversicherung. Nach Angaben des Trägers decken die gezahlten Tagessätze die tatsächlichen Kosten nicht. Künftig sollen am Standort Wohngruppen für Jugendliche entstehen. Kritik an der Schließung kam unter anderem vom Drogenbeauftragten der Bundesregierung. Die Deutsche Bahn will in den Sommerferien ein neues Familienticket anbieten. Bis zu 5 Personen sollen damit für knapp 100 Euro mit Fernzügen hin und zurück durch Deutschland reisen können. Sitzplatzreservierungen sollen bereits im Preis enthalten sein. Das Ticket soll ab Mitte Juni buchbar sein, für Reisen bis Mitte September. Die Bahn begründet das Angebot mit steigenden Benzin- und Flugkosten.
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2: Die aktuellen Temperaturen in Köln-Bonn 15 Grad, in Hamburg 11, in Bremen 12, genauso in Berlin 12, in Dresden 8, in Frankfurt am Main 12, in Stuttgart 14, in München und Erfurt 11 und in Münster 13 Grad. In den kommenden Stunden ostwärts abziehende Schauer, danach in der Südhälfte gering bewölkt und trocken. Morgen im Südosten teils heiter, sonst meist wolkig bis stark bewölkt. Im Süden und Südosten weitgehend trocken, sonst von Nordwesten ausbreitender schauerartiger Regen. Im Nordwesten vereinzelt kurze Gewitter. Höchstwerte 11 bis 17 Grad.
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2: Ich bin Silke Rech. Bundesarbeitsministerin Baas hat beim DGB-Bundeskongress in Berlin für Unterstützung bei geplanten Reformen geworben. Anders als Kanzler Merz erhielt die SPD-Politikerin für ihre Rede mehrfach Applaus.
3: Baas sagte, Reformen bedeuteten nicht automatisch Kürzungen. Außerdem sprach sie sich gegen eine Aufweichung des 8-Stunden-Tages aus. Änderungen beim Arbeitszeitgesetz sind Teil des Koalitionsvertrags von Union und SPD. Timo Wiesner, Redaktion.
2: Nach dem mutmaßlichen Angriff auf das Rettungsschiff Sea-Watch 5 hat die EU-Kommission Aufklärung angekündigt. Die EU wolle von den libyschen Behörden Informationen zu dem Vorfall einholen. Die Hilfsorganisation Sea-Watch hatte erklärt, dass ihr Schiff in internationalen Gewässern von der libyschen Küstenwache bedroht und beschossen worden sei. Zuvor hatte die Sea-Watch 5 rund 90 Menschen aus Seenot im Mittelmeer gerettet. Im Cum-Ex-Steuerskandal musste der frühere Steueranwalt Hanno Berger für 10 Jahre ins Gefängnis. Das Landgericht Bonn hat laut ARD die Gesamtstrafe festgelegt. Berger war bereits wegen schwerer Steuerhinterziehung verurteilt worden. Bei den Cum-Ex-Geschäften wurden Steuern zurückgefordert, die nie gezahlt worden waren. Dem deutschen Staat entstand dadurch ein Milliardenschaden. Die bundesweit größte Klinik für suchtkranke Kinder und Jugendliche schließt Ende Juni. Die Dietrich-Bonhoeffer-Klinik in Niedersachsen begründete das mit einer unzureichenden Finanzierung durch die deutsche Rentenversicherung. Nach Angaben des Trägers decken die gezahlten Tagessätze die tatsächlichen Kosten nicht. Künftig sollen am Standort Wohngruppen für Jugendliche entstehen. Kritik an der Schließung kam unter anderem vom Drogenbeauftragten der Bundesregierung. Die Deutsche Bahn will in den Sommerferien ein neues Familienticket anbieten. Bis zu 5 Personen sollen damit für knapp 100 Euro mit Fernzügen hin und zurück durch Deutschland reisen können. Sitzplatzreservierungen sollen bereits im Preis enthalten sein. Das Ticket soll ab Mitte Juni buchbar sein, für Reisen bis Mitte September. Die Bahn begründet das Angebot mit steigenden Benzin- und Flugkosten.
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2: Die aktuellen Temperaturen in Köln-Bonn 15 Grad, in Hamburg 11, in Bremen 12, genauso in Berlin 12, in Dresden 8, in Frankfurt am Main 12, in Stuttgart 14, in München und Erfurt 11 und in Münster 13 Grad. In den kommenden Stunden ostwärts abziehende Schauer, danach in der Südhälfte gering bewölkt und trocken. Morgen im Südosten teils heiter, sonst meist wolkig bis stark bewölkt. Im Süden und Südosten weitgehend trocken, sonst von Nordwesten ausbreitender schauerartiger Regen. Im Nordwesten vereinzelt kurze Gewitter. Höchstwerte 11 bis 17 Grad.
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2: Ich bin Silke Rech. Das war der Tag. Bundeskanzler Merz ist beim Bundeskongress des Deutschen Gewerkschaftsbunds in Berlin mit Buhrufen und Pfiffen empfangen worden. Vor allem seine Aussagen zu geplanten Reformen bei Rente, Krankenversicherung und Arbeitszeit sorgten bei vielen Delegierten für Kritik. Merz verteidigte die Reformpläne und sprach von notwendigen Veränderungen wegen der alternden Gesellschaft und der wirtschaftlichen Lage. Deutschland müsse sich modernisieren und könne nicht weitermachen wie bisher. DGB-Chefin Fahimi warnte dagegen vor Einschnitten zulasten der Beschäftigten und kritisierte mögliche Änderungen beim Arbeitszeitgesetz. Die Europäische Union will besser gegen Medikamentenmangel vorgehen. Unterhändler aus Brüssel haben sich auf neue Regeln für Herstellung und Handel geeinigt. Ziel ist es, wichtige Medikamente künftig stärker in Europa produzieren zu lassen. Hintergrund sind Lieferengpässe bei Antibiotika, Schmerzmitteln oder Fiebersäften. Viele Wirkstoffe werden bisher vor allem in Asien hergestellt. Cyberkriminalität verursacht in Deutschland immer höhere Schäden. Nach Angaben des Bundeskriminalamts lag die Schadenssumme im vergangenen Jahr bei mehr als 200 Milliarden Euro. Das sind rund 12% mehr als im Jahr davor. Die Zahl der registrierten Cyberstraftaten stieg dagegen nur leicht an. Das BKA sieht einen Grund dafür in zunehmenden Einsatz von künstlicher Intelligenz bei Hackerangriffen. Die Regierungskoalition hat sich im Streit um die Finanzierung von Integrationskursen geeinigt. Bundesinnenminister Dobrindt sagte, die Ausgaben sollen künftig auf 600 Millionen Euro pro Jahr begrenzt werden. Asylbewerber und Menschen mit Duldung sollen künftig meist keinen Anspruch mehr auf die langen Integrationskurse haben. Stattdessen sollen kürzere Erstorientierungskurse ausgebaut werden. Der Tankrabatt kommt nach Einschätzung der Monopolkommission inzwischen größtenteils bei den Verbrauchern an. Die gesenkten Steuern auf Benzin und Diesel würden mittlerweile weitgehend an den Tankstellen weitergegeben. Die Monopolkommission sieht außerdem Hinweise darauf, dass die Spritpreise schon vor dem Rabatt teilweise erhöht wurden.
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2: Die aktuellen Temperaturen in Köln-Bonn 15 Grad, in Hamburg 11, in Bremen 12, genauso in Berlin 12, in Dresden 8, in Frankfurt am Main 12, in Stuttgart 14, in München und Erfurt 11 und in Münster 13 Grad. In den kommenden Stunden ostwärts abziehende Schauer, danach in der Südhälfte gering bewölkt und trocken. Morgen im Südosten teils heiter, sonst meist wolkig bis stark bewölkt. Im Süden und Südosten weitgehend trocken, sonst von Nordwesten ausbreitender schauerartiger Regen. Im Nordwesten vereinzelt kurze Gewitter. Höchstwerte 11 bis 17 Grad.
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2: Ich bin Silke Rech. Das war der Tag. Bundeskanzler Merz ist beim Bundeskongress des Deutschen Gewerkschaftsbunds in Berlin mit Buhrufen und Pfiffen empfangen worden. Vor allem seine Aussagen zu geplanten Reformen bei Rente, Krankenversicherung und Arbeitszeit sorgten bei vielen Delegierten für Kritik. Merz verteidigte die Reformpläne und sprach von notwendigen Veränderungen wegen der alternden Gesellschaft und der wirtschaftlichen Lage. Deutschland müsse sich modernisieren und könne nicht weitermachen wie bisher. DGB-Chefin Fahimi warnte dagegen vor Einschnitten zulasten der Beschäftigten und kritisierte mögliche Änderungen beim Arbeitszeitgesetz. Die Europäische Union will besser gegen Medikamentenmangel vorgehen. Unterhändler aus Brüssel haben sich auf neue Regeln für Herstellung und Handel geeinigt. Ziel ist es, wichtige Medikamente künftig stärker in Europa produzieren zu lassen. Hintergrund sind Lieferengpässe bei Antibiotika, Schmerzmitteln oder Fiebersäften. Viele Wirkstoffe werden bisher vor allem in Asien hergestellt. Cyberkriminalität verursacht in Deutschland immer höhere Schäden. Nach Angaben des Bundeskriminalamts lag die Schadenssumme im vergangenen Jahr bei mehr als 200 Milliarden Euro. Das sind rund 12% mehr als im Jahr davor. Die Zahl der registrierten Cyberstraftaten stieg dagegen nur leicht an. Das BKA sieht einen Grund dafür in zunehmenden Einsatz von künstlicher Intelligenz bei Hackerangriffen. Die Regierungskoalition hat sich im Streit um die Finanzierung von Integrationskursen geeinigt. Bundesinnenminister Dobrindt sagte, die Ausgaben sollen künftig auf 600 Millionen Euro pro Jahr begrenzt werden. Asylbewerber und Menschen mit Duldung sollen künftig meist keinen Anspruch mehr auf die langen Integrationskurse haben. Stattdessen sollen kürzere Erstorientierungskurse ausgebaut werden. Der Tankrabatt kommt nach Einschätzung der Monopolkommission inzwischen größtenteils bei den Verbrauchern an. Die gesenkten Steuern auf Benzin und Diesel würden mittlerweile weitgehend an den Tankstellen weitergegeben. Die Monopolkommission sieht außerdem Hinweise darauf, dass die Spritpreise schon vor dem Rabatt teilweise erhöht wurden.
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2: In den kommenden Stunden ostwärts abziehende Schauer. Danach in der Südhälfte gering bewölkt und trocken. Tiefstwerte von Nordwest nach Südost zwischen 9 und 0 Grad. Im Süden in etwas höheren Lagen sowie am Alpenrand zwischen 0 und minus 3 Grad. Am Mittwoch im Südosten teils heiter, sonst meist wolkig bis stark bewölkt. Im Süden und Südosten weitgehend trocken, sonst wird Nordwesten ausbreitender schauerartiger Regen. Im Nordwesten vereinzelt kurze Gewitter. Höchstwerte 11 bis 17 Grad.
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2: Ich bin Silke Rech. Das wird der Tag. Im Prozess gegen die frühere RAF-Terroristin Daniela Klette wird heute vor dem Landgericht Verden das Plädoyer der Verteidigung erwartet. Klette hatte gestern selbst vor Gericht gesprochen. Eine direkte Beteiligung an den Überfällen räumte sie nicht ein. Sie erklärte aber, die Taten seien nötig gewesen, um das Leben im Untergrund zu finanzieren. Die Anklage wirft Klette und zwei mutmaßlichen Komplizen mehrere bewaffnete Raubüberfälle zwischen 1999 und 2016 vor. Dabei sollen sie mehr als 2 Millionen Euro erbeutet haben. Die DLRG stellt heute in Bremen ihre Bilanz der Lebensrettungen für das Jahr 2025 vor. Erwartet werden neue Zahlen zu Rettungseinsätzen an Badeseen, Stränden und in Schwimmbädern. Nach früheren Angaben hatte die DLRG im Jahr davor mehr als 1.400 Menschen gerettet. Bundesweit waren dafür über 50.000 ehrenamtliche Rettungsschwimmer im Einsatz. Der Prozess um den getöteten 8-jährigen Fabian aus Güstrow wird heute am Landgericht Rostock fortgesetzt. Dabei sollen zwei Freunde des Jungen als Zeugen aussagen. Die beiden Minderjährigen werden per Video zugeschaltet. Außerdem sollen Audiodateien abgespielt werden, die neue Hinweise zu den letzten Stunden vor Fabians Verschwinden liefern könnten. Vor dem Landgericht in Bremen fällt heute die Entscheidung im Streit um die neuen Milka-Tafeln. Die Verbraucherzentrale Hamburg wirft dem Hersteller Mondelez vor, Kunden zu täuschen. Kritisiert wird, dass viele Tafeln nur noch 90 statt 100 Gramm wiegen, die Verpackung aber fast unverändert geblieben sei. Der Hersteller weist die Vorwürfe zurück und betont, das Gewicht sei klar angegeben. In Würzburg beginnt heute der 104. Deutsche Katholikentag. Zur Eröffnung werden unter anderem Bundespräsident Steinmeier und Bayerns Ministerpräsident Söder erwartet. Bis Sonntag sind rund 900 Veranstaltungen geplant, darunter Diskussionen über Reformen in der Kirche und die Aufarbeitung sexualisierter Gewalt. Außerdem gibt es Konzerte, Gottesdienste und Kulturangebote.
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0: im Süden und Südosten weitgehend trocken, sonst wird Nordwesten ausbreitender schauerartiger Regen. Im Nordwesten vereinzelt kurze Gewitter. Höchstwerte 11 bis 17 Grad.
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0: Ich bin Silke Rech. Das wird der Tag. Im Prozess gegen die frühere RAF-Terroristin Daniela Klette wird heute vor dem Landgericht Verden das Plädoyer der Verteidigung erwartet. Klette hatte gestern selbst vor Gericht gesprochen. Eine direkte Beteiligung an den Überfällen räumte sie nicht ein. Sie erklärte aber, die Taten seien nötig gewesen, um das Leben im Untergrund zu finanzieren. Die Anklage wirft Klette und zwei mutmaßlichen Komplizen mehrere bewaffnete Raubüberfälle zwischen 1999 und 2016 vor. Dabei sollen sie mehr als 2 Millionen Euro erbeutet haben. Die DLRG stellt heute in Bremen ihre Bilanz der Lebensrettungen für das Jahr 2025 vor. Erwartet werden neue Zahlen zu Rettungseinsätzen an Badeseen, Stränden und in Schwimmbädern. Nach früheren Angaben hatte die DLRG im Jahr davor mehr als 1.400 Menschen gerettet. Bundesweit waren dafür über 50.000 ehrenamtliche Rettungsschwimmer im Einsatz. Der Prozess um den getöteten 8-jährigen Fabian aus Güstrow wird heute am Landgericht Rostock fortgesetzt. Dabei sollen zwei Freunde des Jungen als Zeugen aussagen. Die beiden Minderjährigen werden per Video zugeschaltet. Außerdem sollen Audiodateien abgespielt werden, die neue Hinweise zu den letzten Stunden vor Fabians Verschwinden liefern könnten. Vor dem Landgericht in Bremen fällt heute die Entscheidung im Streit um die neuen Milka-Tafeln. Die Verbraucherzentrale Hamburg wirft dem Hersteller Mondelez vor, Kunden zu täuschen. Kritisiert wird, dass viele Tafeln nur noch 90 statt 100 Gramm wiegen, die Verpackung aber fast unverändert geblieben sei. Der Hersteller weist die Vorwürfe zurück und betont, das Gewicht sei klar angegeben. In Würzburg beginnt heute der 104. Deutsche Katholikentag. Zur Eröffnung werden unter anderem Bundespräsident Steinmeier und Bayerns Ministerpräsident Söder erwartet. Bis Sonntag sind rund 900 Veranstaltungen geplant, darunter Diskussionen über Reformen in der Kirche und die Aufarbeitung sexualisierter Gewalt. Außerdem gibt es Konzerte, Gottesdienste und Kulturangebote.
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2: In den kommenden Stunden ostwärts abziehende Schauer. Danach in der Südhälfte gering bewölkt und trocken. Tiefstwerte von Nordwest nach Südost zwischen 9 und 0 Grad. Im Süden in etwas höheren Lagen sowie am Alpenrand zwischen 0 und minus 3 Grad. Am Mittwoch im Südosten teils heiter, sonst meist wolkig bis stark bewölkt. Im Süden und Südosten